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0: Guten Abend und herzlich willkommen zur 621. Ausgabe eurer hoffentlich Lieblingssendung, zur 621. Ausgabe der Sendung mit der etwas anderen Musik, nämlich Sounds of Syn. Ganz ambientesk, ganz ruhig starten wir diese Sendung mit Musik aus Norwegen. Aber bevor ich euch dazu mehr erzähle, natürlich erstmal herzlich willkommen an meinen Mitmoderator und Technical Consultant Michael.
1: Ja, moin, ich bin auch wieder mit dabei.
0: Das ist doch toll. Du bist dabei. Du bist auch nicht eingeschlafen bei diesem ersten Stück, obwohl Anleihen davon habe ich gesehen, wenn ich ehrlich bin.
1: Das ist richtig. Erst recht, die Arbeit war heute ein bisschen stressig. Na, also man hätte einschlafen können, aber ich halte mich noch einigermaßen wach.
0: So soll es sein. Das ist Musik aus Norwegen, habe ich ja gesagt. Nibelous Nights heißt diese Doppel-CD und ist das aktuelle Werk von Røyksopp. Nibelous Nights ist eine Ambient-Neuinterpretation von ihrem 3-Album umfassenden Projekt Profound Mysteries. Da ist ja eine 3-CD-Box erschienen, respektive 3 Einzelalben, die unglaublich poppig, teilweise instrumental und so daherkamen. Und das haben sie jetzt komplett überarbeitet und haben eben, ja, was ich gesagt habe, eine Ambient-Neuinterpretation daraus geschaffen, die wirklich dafür da ist, sie mit Kopfhörern zu genießen. Also auch das ein Tipp von meiner Seite. Beacons heißt der Titel, den wir hier gehört haben. Und es gibt noch einen zweiten Titel, Understanding the Unexplicable. Und ansonsten, ja, freut euch auf viele, viele Neuvorstellungen, die euch erwarten. Und wir hören uns bestimmt im Laufe der Sendung wieder hier auf Modul 303 und auf Tide Radio.
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Eben hatten wir Musik aus Norwegen und jetzt haben wir Musik aus Düsseldorf. Grumpy Pieces heißt das aktuelle Album von Stefan Schwander und sein musikalischer alter Ego ist Harmonious Thelonious. Habt ihr sicherlich schon das ein oder andere Mal gehört, habe ich euch schon das ein oder andere Mal in den Sounds of Synth vorgestellt. And You May Find Yourself heißt dieser Titel. Wir hören gleich noch den zweiten Titel aus diesem, oder besser einen zweiten Titel aus dem Album Tropical und Electrical. Und ja, was kann ich euch erzählen über dieses Album? Mit Grumpy Pieces kehrt der Düsseldorfer Musiker Stefan Schwander mit einem Werk zurück, das seine langjährige Klangästhetik präzise destilliert und zugleich spürbar aufreibt. Wieder verbinden sich panafrikanische und nahöstliche Rhythmuskonzepte, minimalistische Wiederholungsstrukturen und reduzierte Elektronik zu einem hypnotischen Sound. Diesmal rauer, trockener und auch offener für Brüche als zuvor, urteilt selbst Tropical und Electrical.

0: Und wieder ganz ruhige Musik aus Deutschland. Das ist das aktuelle Album von Thomas Lemmer. Es heißt Infinity. Er hat es gemeinsam mit dem Musiker Sinatik, wer auch immer sich dahinter verbirgt, veröffentlicht. Ein paar Wochen ist es schon her, da ist es sozusagen auf den Markt gekommen. Und wir haben jetzt den Titel Innocent, und zwar in der Instrumentalversion gehört. Es sind ein paar Titel drauf, die gibt es sowohl in einer Vocal-Version als auch in einer Instrumental-Version. Aber ja, ihr kennt mich, ich habe natürlich die Instrumental-Version gewählt. Und wir werden noch einen weiteren Titel hören, Wind in the Wires heißt er. Genießt also dieses Album, und wenn ihr wirklich auf Ambient, auf Café Del Mar-Klänge, auf Chill-Out und im Endeffekt ja Downtempo oder auch Electronica steht, dann sollte das ein Album sein, was ihr euch anhört.
1: Oder Chill Out.
0: Chill Out ist natürlich eine Sache, die da voll mit reinkommt, definitiv. Also genießt Wind in the Wires. Hier nochmal Thomas Lemmer.

0: Love, Bos, La Mer, Le Mer oder auch besser bekannt unter dem Namen Mikado. The Life Improvisations heißt das Album und der Titel, ja, du hast jetzt gerade die Klavierimprovisation.
1: The Piano Improvisations, genau. Genau, 4 Titel sind insgesamt drauf. Er hat ein Konzert gegeben und zwar im März diesen Jahres. Ich schaue hier gerade, hier steht genau, dieses Album enthält die Musik vom Live-Konzert von Mikado in Wetteren in Belgien am 27. März 26. 4 Improvisationen zu 4 mehr oder weniger bekannten Titeln sind drauf und das ist wie gesagt die Piano Improvisation. Dann gibt es gleich noch The Niyati Improvisations, was auch immer sich dahinter verbirgt, aber der Franz ist halt ein Musiker, der auch sehr auf Berliner Schule, auf breite Flächen, auf ausgedehnte Flächen Wert legt und das wird auch im anderen Titel nicht anders sein. Also genießt The Niyati Improvisations hier bei Sounds of Sin und Sounds of Sin hört ihr noch bis kurz vor 20 Uhr auf Tide Radio und auf Modul 303 mit
0: Michael Völke
1: und Steffen Thieme.

Und das ist jetzt Musik aus England. Tim Stebbing heißt der Komponist. Zugegeben, ein Name, der mir bislang nichts gesagt hat. Und ob da in der Zukunft noch ein weiteres Album kommt, man weiß es nicht. Aber dieses Album heißt Voyage of the Beagle und wurde im letzten und in diesem Jahr von Tim Stebbing in seinem Heimstudio in Leeds komponiert. Es ist ein Konzeptalbum, sagt er selber, inspiriert von der Reise Charles Darwins auf der HMS Beagle zwischen 1831 und 1836. Da hat Charles Darwin umfangreiche Beobachtungen angestellt und Exemplare in Südamerika sowie auf verschiedenen Inseln im Atlantik und Pazifik gesammelt, sprich Tiere, dies, das, jenes. Also ja, und das hat der gute Tim versucht musikalisch umzusetzen und das ist sozusagen sein Abschied. Das Schiff legt ab in Plymouth. Dieser Titel heißt nämlich Farewell Plymouth. Jetzt hören wir noch seine musikalische Variante von Plankton. Genießt nochmal Tim Stebbing von seinem Album Voyage of the Beagle.

0: Das ist auch wieder Musik aus Deutschland. Das ist Bernd Scholl. Seasons Will Change heißt dieser Titel und ist sozusagen der erste Vorbote seines neuen Albums. Das wird dieser Tage auch noch erscheinen. Ich gehe mal davon aus, dass das im Laufe des Juni dann hier bei Sounds of Syn vorgestellt wird. Ja, und leider müssen wir dann so allmählich auch schon zum Ende der 621. Ausgabe kommen. Aber es gibt noch eine traurige Nachricht, die wir euch leider weitergeben wollen und auch müssen. Achso, ich fange an.
1: Ja, du.
0: Dann mache ich das weiter. Und zwar geht es um Ronald Schmidt. Ihr habt sicherlich schon das ein oder andere Mal den Namen Faber hier gehört. Von Faber gibt es insgesamt 17 Alben, die er veröffentlicht hat. Und dahinter verbirgt sich Ronald Schmidt aus Lübeck. Vor einigen Jahren war er auch mal zu Gast bei den Sounds of Syn, hat sich seinerzeit bei uns quasi eingeklinkt, um sein aktuelles Album vorzustellen. Das wird leider so nicht mehr möglich sein, denn Ronald ist am 28. April diesen Jahres leider im Alter von 68 Jahren verstorben. 1958 wurde er geboren, am 10.10. um genau zu sein. Ja, und leider gab es hin und wieder mal einen WhatsApp-Austausch von ihm und mir. Dann hatten wir, was ich gerade gesagt habe, unsere gemeinsame Sendung, wo wir uns ein bisschen sein aktuelles Album und wahrscheinlich auch etwas allgemein aus seinem Back-Katalog gehört haben. Und nun ist es leider so, dass der Ronald eben am 28.04. verstorben ist. Und wir können auf 17 Alben, wie gesagt, zurückblicken. Und ja, schauen wir doch mal, ob wir nicht in den nächsten Wochen, wie sich das ergibt, auch nochmal ein Faber-Special einfließen lassen werden.
1: Genau, zum Abschluss werden wir auch einen Titel von Faber noch hören.
0: Das auf jeden Fall. Vorab wollen wir natürlich erstmal wieder das sagen, Michael, was wir immer sagen. Und da bist du jetzt erstmal der Mann der Stunde sozusagen.
1: Genau, alles, was wir heute gespielt haben, könnt ihr nachlesen auf unserer Homepage unter www.soundsofsyn.de. Und falls ihr Kritik oder Anregungen habt, schickt uns eine Mail an redaktion@soundsofsyn.de.
0: Ganz genau. Und wenn ihr, so wie ich, noch absolut der Generation Facebook angehört, dann könnt ihr auch in die Facebook-Gruppe gehen und euch da die Playlist durchlesen. facebook.com/groups/soundsofsyn ist die Adresse. Und da findet ihr natürlich genauso die Möglichkeit wie im Gästebuch auf der Homepage, uns, was auch immer ihr mitteilen möchtet, uns entsprechend dort mitzuteilen oder, wie man da sagt, zu posten. Wenn ihr euch diese gesamte Sendung möglicherweise nochmal anhören wollt, dann empfehle ich euch im Laufe des Abends unseren Mixcloud-Channel www.mixcloud.com/soundsofsyn. Da findet ihr diese Sendung noch einmal komplett zum Nachhören und natürlich auch viele, viele andere Sendungen der letzten Jahre, sei es Sounds of Syn, sei es Sounds of Syn Musik Nonstop oder sei es auch der Sounds of Syn Nachtexpress. Ja, was mich dazu bringt, euch zu sagen, die 622. Ausgabe der Sounds of Syn, die hört ihr heute in 14 Tagen am 1.6. Und ganz ungewöhnlich erst danach, nämlich am 7.6., da hört ihr die Juni-Ausgabe des Sounds of Syn Nachtexpress. Lasst euch also wieder überraschen, was da an toller Musik auf eure Ohren niederprasselt. Es lohnt sich definitiv. Habe ich noch was vergessen, Michael?
1: Nö, ich glaube nicht.
0: Nö, eigentlich nicht, ne? Wir hören zum Abschluss der Sendung, das hat der Michael gesagt, den Titel Hydronaut vom Album Sequentium. Das hat Ronald alias Faber im Jahre 2022 veröffentlicht und damit beschließen wir sozusagen den Mai 2026 hier bei Sounds of Syn und hoffen, ihr seid am 1.6. um 19 Uhr live auf Tide Radio und auf Modul 303 wieder dabei, wenn es heißt Sounds of Syn, eure hoffentlich Lieblingssendung. Steffen Thieme verabschiedet sich.
1: Michael Völker auch, bis dann und tschüss.

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hallo und einen wunderschönen guten Donnerstagabend. Es ist kurz nach 20 Uhr, also auf meiner Studio-Zwiebel steht hier 20.02 Uhr. Und ich habe Modul 303 eingeschaltet, das heißt, ihr wollt Klangarten live hören, ne?

bin der Uwe und kann euch sagen, hier seid ihr richtig. Ich hoffe, euch geht es gut da draußen und ihr hattet bis jetzt einen angenehmen Tag und bereitet euch schon mal auf ein etwas längeres Wochenende vor, also zumindest hier in Deutschland. Pfingsten ist ja nicht überall so ein langer Feiertag, ne? Mit dem Montag hinten dran. Aber ich hoffe jetzt mal ganz einfach, euch geht es gut und mir geht es auch soweit gut. Kann ich klagen. Ich weiß, es hat in der letzten Zeit immer so den einen oder anderen Patzer, Aussetzer, Ähnliches gegeben. Ich gelobe Besserung und versuche das hier so weit wie möglich einzufangen. Gelingt leider nicht immer ganz und deswegen haben die freundlichen Kollegen Christian und Rainer so eine Art speziellen Schlüssel, wo sie hier drauf können und wenn was fehlt, das dann dementsprechend einsetzen können. Aber die sind ja auch nicht 24 Stunden hier und ja. Gut, das sei an dieser Stelle einmal ganz erwähnt und gerade so für die unter euch, die immer regelmäßig den Spenden-Button drücken, an dieser Stelle erstmal recht herzlichen Dank dafür. Und wenn ihr noch nicht auf den Button gedrückt habt und ihr gar nicht wisst, wo der ist, dann geht doch mal einfach auf die Homepage modul303.com. Da findet man ihn dann auf der rechten Seite. Es kommt drauf an, auf was für einem Endgerät man jetzt ist. Es kann also durchaus sein, dass man dann auch ein bisschen scrollen muss, aber ich sag's euch, der ist da. Zugegeben, ja, ist ein PayPal-Knopf. Muss mal gucken, wie man das mit Vero hinkriegt. Für die unter euch, die so langsam den Glauben an den amerikanischen Finanztraum verloren haben. Ich kann es gut verstehen.

machen wir jetzt ein bisschen Musik. So ist zumindest der Plan für heute. Was jetzt gleich anfängt hier, das ist Edith Alonso aus dem Album Momento. Und das ist Momento 0.6. Ich glaube, das kann man so sagen, oder? Und damit herzlich willkommen bei Klangarten Live hier auf Modul 303.

Also aus meinen Ohren sich betrachtet, ist das ein sehr atmosphärisch dichtes Album und lohnt sich auf jeden Fall, es komplett durchzuhören. Deswegen schiebe ich euch noch einen Teil hinterher, nämlich Momento 2 oder besser 02 von Edith Alonso.

gestehen, für mich ist Edith Alonso eine Newcomerin in so gewisser Weise. Allerdings darf man nicht vergessen, sie ist bereits im Jahr 1974 geboren. Sie ist eine ausgebildete Pianistin, die sehr oft im klassischen und auch im Jazzbereich unterwegs ist. Das heißt, es gibt für sie keine musikalische Heimat, außer die Musik als Heimat. Und ja, ich bin an dieser Stelle sehr froh darüber, dass Remy sie entdeckt hat und bei auf seinem Label Island Music entsprechend Island Desert Music, so genau, Island war ja was anderes, gehört jetzt mittlerweile zu Universal. Also Island Desert Music, da hat er sie jetzt darauf verewigt und vertreibt eben das eben zum Teil gehörte Album Momento.

das ist Enigmatic Obsession. So nennt sich dieses Projekt. Klingt ein bisschen nach alten Enigma-Platten. Ja, es mag vielleicht daran liegen, dass sich hinter Enigmatic Obsession Jens Gatt verbirgt, der seinerzeit auch Co-Produzent bei Enigma war. Unter Enigmatic Obsession ist das jetzt mittlerweile das zweite Album, das er allerdings in einem Zeitraum von gut 20 Jahren veröffentlicht hat. Eben sehr schöne Sache, sehr schön auskomponiert, sehr schön arrangiert das Ganze. Und da kann man auch schon mal so 20 Jahre auf einen Nachfolger warten, ne? Das war The Asp und da haben wir jetzt gleich, im Hintergrund läuft schon an, Theodosian Waltz. Ich hoffe, ich habe das jetzt richtig ausgesprochen. Der Onkel hat da manchmal so Schwierigkeiten mit, ne? Nichtsdestotrotz, ihr hört Modul 303, Klangarten live und der Uwe ist am Mikrofon. Jawohl.

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Ja, zum guten Schluss war es eigentlich noch der Titeltrack The Rise of the Empire. Und das ist ein bisschen was von Unisphere, gibt es auch schon einige Zeit lang, die Formation. Sprich, Erik van der Heijden zusammen mit René Splinter. Die Jungs veröffentlichen immer so in sehr großen Abständen, möchte ich mal sagen, Alben. Die beiden müssten, glaube ich, mittlerweile auch schon im Rentenalter sein. Ich könnte mir vorstellen, dass das jetzt ein bisschen mehr wird. Also zumindest beim Erik weiß ich, dass er das Rentenalter erreicht hat. Man sieht es ihm nur nicht an. Ich habe mir das Gefühl, das ist die fleischgewordene Option. Ja, Flash gewordene Version von Benjamin Button. Ihr wisst ja, dieser nette, schöne Film mit Brad Pitt, genauso heißt er. Der als ganz alter Mann in diese, mit seiner Geschichte beginnt und durch die Jahre immer jünger wird, sodass er wirklich zum Schluss als Säugling verstirbt. Falls ihr den Film nicht gesehen habt, dann schaut euch mal die Geschichte des Benjamin Button an und es lohnt sich auf jeden Fall. Genauso wie sich dieses Album hier von Unisphere mit dem Titel Opus Tira auf jeden Fall lohnt. Aber der eine oder die andere von euch dürfte das mittlerweile kennen. Das Album ist schon ein wenig älter, aber nichtsdestotrotz immer noch sehr schön anzuhören.

Ebenso wie man die Sounds und die Musik von René und Erik kennt. Entweder als Solokünstler oder eben halt auch zusammen mit anderen Künstlern oder hier mit dem eigenen Projekt Unisphere.

Also mich persönlich erinnert das schon so ein bisschen im Aufbau an Michael Rother. Aber ich kann mich da auch total irren. Natürlich, das ist Unisphere und nichts anderes.

das ist doch ein schönes, schöner Ausschnitt aus dem Album von Lumisphere. Titel Where the Light Begins and Ends. Aus dem Album Opus Trier.

Ja, das ist was relativ Neues von Martha Rabbit. Cosmotron heißt das Album. Und zwei Ausschnitte habe ich da rausgesucht. Path of the Third Sun. Und KBO Arrow Code. Auch da hoffe ich, dass ich es richtig ausgesprochen habe. Ihr hört immer noch Klangarten live auf Modul 303 und der Uwe ist immer noch am Mikrofon.

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Ja, da kann man wirklich sagen, alt und neu ergänzt sich super. Eben wie gesagt, D.G. Jacksons Automatic Lover von 78, ein wirklich geiler Disco-Klassiker, wenn ich das so sagen darf. Den haben wir schon so auf mancher Schulfete, Klassenfete durchgeorgelt. Ja, und das ist Harald Nies aus dem aktuellen Album Strange Matter. Ist das Lift Up at Stellarport. Ja, und das heißt nichts anderes als, dass das Mellowjet-Label nach, ja, kann man sagen, 5 Jahren sich wieder zurückmeldet und wieder, ja, den EM-Kosmos bevölkert. Herzlichen Dank an Bernd und an Manu, dass sie sich das getraut haben, nachdem es ja wirklich 91 und auch in der darauffolgenden Flut, wo schon wieder fast alles fertig war, erneut die A im Haus hatten. Übrigens, das ist noch unser aktuelles Album der Woche. Zu dem kommenden Album der Woche erzähle ich gleich was.

Also Harald Nies habe ich kennengelernt, als Klaus Hoffmann Hoog ihn mir persönlich vorgestellt hatte. Damals war er noch bei Mind Over Matter unter anderem an der Klampfe und an den Flöten tätig. Und wie gesagt, Klaus kam auf mich zu, sagte, du Uwe, pass mal auf, das ist mein Kumpel, das ist mein Flötist, der Harry. Der hat was ganz, ganz Feines gemacht. Das war dann sein erstes Album seiner Zeit. Und hört ihr das mal ganz einfach an und versucht das mal den Leuten draußen zu vermitteln. Ich hab's gemacht. Ja, und wie man hört, er ist immer noch da. Wie schön.

Obwohl bei diesem Track hier, Meteoric Blaze, da höre ich doch ein bisschen den Klaus noch im Hintergrund. Was natürlich nur der Einfluss sein kann, weil Klaus ja leider schon seit einigen Jahren verstorben ist. Wisst ihr, was das bedeutet? Wir werden alt!

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gesagt, bis einschließlich Samstag läuft es hier noch als Album der Woche. Ja, und ich würde mal sagen, wir machen wieder einen kleinen Schritt in die Vergangenheit. Und ja, das ist Koto, Japanese Rock.

Ja, und das, ihr Lieben, ist schon mal eine kleine Vorschau auf das kommende Album der Woche. The Architecture of Dreams von Uwe Reckzee. Das zweite Album, das Mellojet für seinen Neustart in den Ring wirft. Und das ist Nebula Pathways Part

So, ihr Lieben da draußen, ich wünsche euch jetzt noch ein schönes Pfingstfest und viel Spaß mit Ad Libitum, mit Detlef Kellers Ad Libitum, das jetzt gleich hier läuft, wenn ich den Knopf rauslasse. Ja, und damit wünsche ich euch, wie gesagt, viel Spaß, schöne Pfingsten, passt auf euch und die Menschen um euch herum auf. Das wünscht sich wie immer ihr und euer Uwe Brameyer.

0: Und wieder ist Donnerstagabend, einen wunderschönen selbigen. Und herzlich willkommen zu Ad Libitum hier auf Evosonic Radio. Wie immer um diese Zeit ist der kleine Zeiger auf der 10, der große ist irgendwo hinter der 12 und wir haben 2 Stunden feinste Musik vor uns. Von Ardy and Alum, Boris S.G., Erik Seifert und Josef Steinbüchel, Moonset Light, Air Sculpture, Mike Hans Steffel und Synchronized. Ich habe eine gute und eine schlechte Nachricht zu Beginn. Bekannt ist ja, dass heute die erste Sendung im schönen Monat Juni ist. Die gute ist, im Moment werden die Tage immer noch länger und ab 21. Juni wieder kürzer. Dann geht's Richtung Weihnachten. Aber da sage ich nachher noch was zu. Ich heiße seit Ewigkeiten Detlef Keller und beginne wie immer ein bisschen tranziger. Naja, die einen sagen Trance, die anderen Melody Techno und Melody Trance. Mir ist eigentlich egal, das muss vom Tempo passen. Und Ardy und Alum mit dem Album aus dem Jahr 2013 In Another World. Wir hören den Originalmix und damit geht's in die erste Runde. Was tut ihr? Ich höre nix. Nochmal.
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Hardy and Adam, Another World, Original Mix, 2013 entstanden und das war der flotte, tranzige, oder wie immer ihr es nennen wollt, Auftakt von Ad Libitum. Cosmic Seer, 2021 entstanden von Boris S.G. Gibt's bei Bandcamp viel Musik von und hier von diesem Album Cosmic Seer Part 2.

0: Aus S.G. Cosmic Seer Part 2. Herrlich. Das ist eine gute alte Sequenzer-Mucke. Ein paar Jahre vorher, 2014, sind zwei Herren in das Pleasure Sound Studio gegangen. Dort gab es von den beiden eine Live-Performance, die haben sie Sharon genannt. Sharon Live gibt es bei YouTube und das Ganze ist damals runtergenommen worden von einem Softlock Limited Edition USB-Stick. Ich rede hier von Erik Seifert und Josef Steinbüchel. Sharon Live hier bei Adlibitum auf Evosonic Radio. Was sage ich hier? Was haben wir hier, wollte ich sagen?
1: Musik zum Entspannen.
0: Genau.

Herren Steinbüchel und Seifert oder Erik Seifert und Josef Steinbüchel zu hören bei YouTube aufgenommen im Pleasure Sound Studio 1914, ja, Moon Satellite. Dauergäste, die können ich den ganzen Tag spielen. Aus Frankreich, Missing Time, das Album aus 2011, und wir hören Part 2.

Schön. Moon Satellite, Missing Time Part 2 aus dem Jahre 2011. Und diese Klänge gehören zu Stevie BZ, The Closed Eye View. Und das bedeutet Halbzeit bei Ad Libitum. Und das bedeutet, ich mache mich auf den Weg zur Schallwende-Seite, schallwende.de. Und da finde ich Veranstaltungen mit Konzerten, mit Musik in dieser Art, wie sie bei Ad Libitum typisch ist. Und den Mai haben wir hinter uns gelassen. 13.06. Zwei Dinge, die da laufen, weil am 20.06. das Konzert von Stefan Erbe und Steve Baltes in Hagen ausverkauft ist, haben die am 13.06. nochmal eins zwischengeschoben. Das Ganze in der Sternwarte. Warte. Eugen Richterturm. 19 Uhr ist der Anpfiff. 13.06. 20 Euro der Eintritt. Infos wie, wann und wo, da findet ihr verschiedene Links auf der Schallwende-Seite. Ebenfalls, aber für Ume, wer also die 20 Euro sparen möchte, aber ein bisschen mehr Sprit verballern möchte, je nachdem von wo er kommt natürlich, der mache sich auf den Weg nach Bochum. Café Eden, da spielt Familie Stock, der Ansgar Sohn, Matthias Papa, mit Unterstützung durch Whale, und das Ganze beginnt um 19 Uhr. Nein, da ist Einlass, beginnt um 20 Uhr, so rum. Und es gibt Musik im Stil der Berliner Schule. Avantgarde, Dance, Techno, Metal. Und es wird, wie gesagt, gesammelt am 13. Juni. So, da war 26. Juni, 20 bis 21.15 Uhr, 49 Euro, soweit die Zahlen. Was gibt's in der Heiligkreuzkirche in Bochum? In Gelsenkirchen, Bochumer Straße, so rum. Also, Gelsenkirchen, Schalke City, da gibt es Konzert mit Tangerine Dream, und zwar im Rahmen des Klavierfestivals Ruhr. Interessante Location. Kirche, wo aber nicht mehr Kirchliches stattfindet, sondern nur noch Veranstaltungen, Konzerte. Ich habe Dr. Pop da gesehen und bin begeistert von Dr. Pop und von der Kirche. Hab da schon den Prospekt gesehen und denke, Klavierfestival? Johannes Schmölling ist doch gar nicht mehr dabei. Naja gut, die anderen haben ja auch Klaviersounds, und 26.06. 20 Uhr geht's los. Dann sind wir im Juli. 4.07. Schallwende Grillfest. Musik von Bridge to Imla. Das sind der Hans-Dieter Schmidt und der Michael Brückner. Dabei ist noch Volker Lanko und Remy Strom aus den Niederlanden. Voranmeldung ist da erforderlich für das 28. Grillfest vom Schallwendeverein. Schallwendeverein, Freund und Förderer der elektronischen Musik. So, was haben wir noch? 1.8., 2.8., jawohl, da ist in den Niederlanden die Atelierroute, wie jedes Jahr am 1. August-Wochenende an zwei Tagen. Werden dort ganz verschiedene Ausstellungen auf den Grundstücken der Bewohner dort in Sellingen stattfinden. Ausstellungen finden statt. Ja, da gibt es Malerei, da gibt es Bildhauerei, da gibt es alles. Und dann gibt es dort an fünf dieser vielen, vielen Stellen an beiden Tagen Musik von Mario Schönwelder, Frank Rothe, Michael Menze, Bas Brockhäuser und Detlef Killer. Und die spielen dann da den ganzen Tag von 10 bis 17 Uhr. Und ihr könnt euch dazusetzen, zuhören. Das Ganze für Umme. Vielleicht hat der eine oder vielleicht auch der andere von uns ein CD-chen dabei zum Verribbeln. Also 2.

0: und 1. August 10 bis 17 Uhr in Sellingen die Atelierroute mit Live-Musik an 5 Stellen. Dann sind wir schon im August, 15.8. Electronic Music Festival 2026 in der St. Johann-Kirche in Lemgo, hinter dem Kloster 1, jawohl. Mit dabei ist Electronic Vision, Stefan Erbe, Fox Tales und Top Act aus Polen, Madis. Irgendwo um die 50 Euro, hier steht nichts Genaues. Die Sachen sind geheim und werden nur über die Webseite, über eine Anfrage per Mail bekannt gegeben. Am 15.8. passiert das Ganze. So, dann sind wir im September. Samstag 12, Sonntag 13, jeweils von 13 bis 22 Uhr. Freiraum 21 ist der Ort in Krefeld. Nennt sich Techno-Wochenende mit Live-Jam für Musiker. Schlappe 85 Euro und ihr seid dabei. Was da passiert, ich weiß es nicht. Aber auch hier Infos über die Schallwende-Seite. Schallwende.de. Awakenings-Konzerte am 26.09. Ian Body, Sven Swan Sither, heißt es glaube ich, jawohl. Jon Palmer. 15 Pfund, 18 Uhr Anpfiff. Rugele, ihr müsst auf die Insel. Aber das ist ja jetzt, ich denke mal, kein Problem. Dann haben wir den 10.10. Das Datum natürlich wieder. Der Kracher. E-Life 2026. In Orschott. Saal des Tulendans mit Misha, mit Frank Doritke, mit Maxis, Max Schiefle, mit Access, Axel Stublich und ich glaube, Headliner ist Jerome Fröse. Da liegt es meistens um Mitte 30 Euro, Uhrzeit 12, 13 Uhr geht's los. Nähere steht hier noch nicht. Wichtig ist nur der 10.10. Den solltet ihr euch merken. 23.10. Kirchenkonzert mit Jörg Dankert in der St. Viti-Kirche in Seven oder Zeven. Und das ist, glaube ich, sein zweites Solokonzert und das erste in einer Kirche. Da freut er sich tierisch drauf. Eintritt ist frei, es wird gesammelt. Geht von 19 bis 21 Uhr. So, dann gucken wir noch mal in den November am 21.11. Da ist er wieder, Axel Stublich. Access spielt in der Dächenhöhle in Iserlohn. Und Verstärkung sind Kelman, Detlef Keller, Michael Menze für 29 Euro. Wer die Karten dort abholt, wer sie zugesandt haben möchte, 3 Euro pro Auto. Und das Ganze beginnt um 19.15 Uhr bis ungefähr 23 Uhr. Warm anziehen, Kissen für den Popo. Da drinnen hat es immer wunderschöne 12 Grad, also frische Luft. Jäckchen mitbringen, Deckchen mitbringen. Und dann wird es gemütlich. Wir haben schönes Licht dabei und ach, ich freue mich drauf. Das ist schön. Ich durfte da schon ein paar Mal spielen und dabei sein auch und herrlich. So, nochmal was zum Futtern. Im Sommer wird gegrillt, im Winter wird gefrühstückt. Zum 29. Mal gibt es das EM-Breakfast vom Schallwende-Verein organisiert in Bochum. Das Ganze Luna, der Dirks Küssel wird Musik machen dabei. Das Ganze ist am 5.12. Auch hier bitte voranmelden, es muss ja Lachs, Kaviar, muss alles besorgt werden. Und die Menge kann ich nur abschätzen, wenn ich weiß, wie viel kommen. Jawohl. So, dann haben wir den 24.12. Da seid ihr zu Hause oder auch nicht. Auf jeden Fall ist da Weihnachten. Und kurz vor Weihnachten treffen sich vier Radiomoderatoren. Ich weiß gar nicht, wo die dieses Mal sich niederlassen. Die ziehen auf jeden Fall in so ein Glasstudio. Letztes Jahr war es in Essen, dann war es mal in Paderborn. Und da sammeln die für Aktionen gegen den Hunger, die Tafel und so weiter. Und dort kann jeder in irgendeiner Form mitmachen. Manche basteln irgendwelche Sachen zusammen und verkaufen die und spenden dann den Erlös. Und ich habe mir gedacht, wir sammeln hier bei Ivo Sonic beziehungsweise Ad Libitum. Und zwar habe ich eine PayPal-Adresse eingerichtet. Weihnachtswunder26 deadlift-keller.de und dort hagelt es jede Woche von zweien Kohle. Und wenn die das bis zum Ende durchziehen, kriegen wir richtig was zusammen. Viele warten noch bis gegen Ende und ich kann euch sagen, das wird ein Ding. Ich freue mich drauf. Macht einfach mit. Weihnachtswunder26 deadlift-keller.de. So, genug für jetzt. Wer die Ohren nicht voll kriegt, schaut doch mal auf die Webseite von modul303.com. Da gibt es Verlinkungen hier zur Sendung. Da gibt es rund um die Uhr Sendungen in dieser Art. Auch Wiederholungen von Ad Libitum. Schaut auf die Sendeliste modul303.com. Und jetzt geht's hier wieder weiter im Text, in der Musik. Aus Großbritannien, Air Sculpture. Und zwar bei Bandcamp gefunden aus dem Jahre 2019, Metal Adjacent. Und der Titel heißt genauso, der jetzt läuft, und das ist der Start in die zweite Runde von Ad Libitum hier auf Evosonic. Und wenn neue dabei sind, denen sei ein recht herzliches
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Sculpture. Metal Adjacent. Bei Bandcamp gefunden, gleichnamiges Album, 2019 erschienen. Ebenfalls Bandcamp, ich glaube, da gibt es so ziemlich das meiste, das alles, also alles nicht, aber vieles von dem, was hier bei Ad Libitum läuft. 2 Jahre später ist das bei Bandcamp erschienen von Mike Hans Steffel. Muktu TXL ist und dann Flughafen sein, ne? Tegel, TXL, egal. Sequencer Jet, das Album und New Horizon, der Track. Mike Hans Steffel.

Sequence, Mike Steffel. Mucho TXL Sequencer Jet Simulator 21. New Horizon und zum Abschluss Synchronized mit dem Album Expedition und Gateway. Das ist 2014. Erschienen. Fängt ruhig an.

kommt aus den Niederlanden, heißt François ten Have und nennt sich Synchronized. Expedition aus dem Jahr 2014, das Album Gateway, der Track und die Musik jetzt, das Signal. Schluss, aus, vorbei, für heute. Wenn alles gut geht, ist nächste Woche wieder Donnerstag. Dann wird doch wieder abends 22 Uhr sein. Und es wird wieder Atleviton geben hier auf Eversonic Radio. Ich schau mal, was ich mit der Playlist mache. Ich muss ja gestehen, dass im Moment ist so ein bisschen Konservenmusik angesagt. Ich musste Urlaub machen. Ist das schlimm? Aber irgendwo ist WLAN und irgendwo lade ich die Playlist hoch. Also keine Sorge. Jetzt erstmal euch ein schönes Wochenende. Wenn der Freitag geschafft ist. Dann schöne restliche Woche von Montag bis Donnerstag und Donnerstagabend hören wir uns dann wieder. Selbe Stelle, selbe Welle. Bis dahin, macht's gut. Tschüss. Ihr und euer Detlef Keller.

Sonntagmorgen 10 Uhr und 2 Minuten. Herzlich willkommen bei Modul 303. Heute Morgen wieder eine Frühschoppen mit dem Rainer am Mikrofon. Dazu begrüße ich natürlich alle Leute, die mir im weiten WWW hier zuhören und natürlich auch die Leute bei uns in unserem hauseigenen Chatraum. Ja, mitgebracht habe ich euch heute mal wieder Love Songs, richtig ruhige Balladen. Dazu sogar ab und zu mal was Deutsches und was Österreichisches. Aber schauen wir mal. So, während mein Intro noch läuft, werde ich mir noch ganz schnell einen Kaffee braten und dann können wir loslegen.

So, ich bin mit meinem Kaffee wieder zurück. Ihr wisst ja, wie der Kaffee sein muss, ne? Heiß, stark und schwarz. So, mein Intro neigt sich dem Ende zu und wir starten heute mit Sunrise Avenue und Welcome to my life.

So, ich weiß, die ganze Zeit damit überlegen, spiele ich jetzt was Deutsches? Ja, tue ich doch glatt. Und zwar die Toten Hosen und alles aus Liebe.

0: Love Songs und Love Balladen. Christina Perry habe ich jetzt für euch, Jar of Hearts.
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So, jetzt wird es für mich ein bisschen schwierig. Ja, es ist nämlich nicht Deutsch und nicht Englisch. Reinhard Fenrich, wo ist Herzhorst? Wir Bergwerk.

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Ja, Hachmach, Musik heute Morgen. Das Ganze hier bei Modul 303, der Rainer am Mikrofon, mit seinem Frühschoppen. Judy Collins habe ich jetzt für euch und Suzanne.

So, ich spiele mal wieder was Deutsches. Ja, Marius Müller-Westernhagen, durch deine Liebe.

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1: So, wir kommen zum nächsten Stück hier. Massive Attack und Teardrops.

diesem Liedchen sind wir angekommen am Ende meiner heutigen Sendung. Da habe ich wie immer Sarah Breitman und Andrea Bocelli. Time to say goodbye. Ich bedanke mich mal bei allen Leuten, die mir im weiten WWW hier zugehört haben und natürlich auch bei den Leuten hier bei uns in unserem hauseigenen Chatraum. So, mich könnt ihr wieder hören, Donnerstagmittag erst mit meiner Halbzeitsendung. Dann Freitag um 18 Uhr mit meiner New Age-Sendung und nächste Woche Sonntag selbstverständlich auch der Frühschoppen um 10 Uhr und das Ganze hier bei Modul 303. Ich wünsche allen noch einen schönen Sonntagnachmittag. Die Musik läuft weiter, ich bin raus, sagt Tschüss, bye bye und denkt dran, heute ist nicht alle Tage, ich komme wieder, keine Frage.

Freitagabend, 18 Uhr. Herzlich willkommen bei Modul 303. Heute Abend wieder New Age mit dem Rainer Mikrofon. Dazu begrüße ich natürlich alle Leute, die mir im weiten WWW hier zuhören. Heute Abend starte ich mal direkt mit Andy Pickford und Terraformer.

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Ja, wir sind immer noch hier bei Modul 303 und New Age mit dem Rainer am Mikrofon. Ja, 18.50 Uhr ist es. Und ich habe für euch jetzt Phobium und Towards Proxima Centauri.

So, Freunde, ich habe noch genau drei Stücke für euch. Danach mein Outro. Eins von den drei Stücken. Frank van Bogart Dessert.

Ja, mit diesem Liedchen sind wir angekommen am Ende meiner heutigen Sendung. Da habe ich wie immer Tim Blake, Song for New Age. Ich bedanke mich mal bei allen Leuten, die mir im weiten WWW hier zugehört haben und natürlich auch bei den Leuten hier bei uns in unserem hauseigenen Chatraum. Mich könnt ihr wieder hören, Sonntagmorgen um 10 Uhr mit dem Frühschoppen. Dienstag und Donnerstag jeweils um 12 Uhr mit meiner Halbzeitsendung. Und nächste Woche Freitag um 18 Uhr wieder New Age und das Ganze hier bei Modul 303. Ich wünsche jetzt allen Hörern noch einen schönen Freitagabend. Die Musik läuft weiter, ich bin raus. Sag tschüss, bye bye und denk dann, bleibt mir gewogen. Bis denn, ciao, ciao.

Hallo zusammen und willkommen zu There's More Music. In der heutigen Folge habe ich ein paar Gewinner dabei und einmal Tectonia für sein internationales Album des Jahres und Peter Mergener mit dem nationalen Album des Jahres. Es geht los mit Tectonia vom Album Lunar the Moon, das Stück Albedo 012.

Und der nächste Preisträger, Peter Mergener vom Album Chip Meditation 2025, das Stück Julia Quantity.

Und nun Björn Börlin mit Gast Gerd Blokzyl vom Album Meandering Tear, das Stück Fluted.

Und zum Ende der Sendung Mind Heal aus Polen vom Album Heart and Mind das Stück I Think, Therefore I Feel. Gut, das war dann schon wieder und ich hoffe, wir hören uns nächste Woche wieder, wenn der Christian euch etwas vorspielt. Bis dahin, gute Zeit, macht's gut. Ciao.

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Hallo und herzlich willkommen zur Juni-Ausgabe vom Sounds of Sünden Nachtexpress. Mein Name ist Steffen Thieme und ich begrüße euch wieder zu gut 2 Stunden Best of der etwas anderen Musik. Das heißt Best of New Instrumental Music, Synthpop, Wellness, Electronica, Chill Out und New Age. Und das Ganze hier auf Modul 303 bzw. auf Tide Radio. Ich hoffe, dass ihr euch wieder einen bequemen Sitzplatz gesucht habt. Und ich hoffe natürlich, ihr genießt die Fahrt in die Nacht, in den ersten Sonntag des Monats. Herzlich willkommen im Sounds of Sünden Nachtexpress.

Musik ist instrumental, sie ist teilweise sehr elektronisch und sie ist, das unterstelle ich mal, im höchsten Maße für euch bislang unbekannt. Aber das ist ja das Tolle und ich hoffe, das ist auch genau der Grund, weshalb ihr den Sounds of Synacht Express hört. All dieweil ist Musik ist, die euch entspannt, die ihr nicht kennt, wo ihr aber sehr neugierig seid, weitere in dieser Art kennenzulernen. Und das sollt ihr bis kurz vor 2 Uhr auch können, hier im Sounds of Synacht Express auf Tide Radio und auf Modul 303.

Ihr hört weiterhin die Juni-Ausgabe des Sounds of Sonacht Express und mit dem nächsten gut 10-minütigen Titel gleite ich euch in die zweite Stunde vom Sounds of Sonacht Express, in der wir uns nämlich in wenigen Minuten wiederhören.

Herzlich willkommen in der zweiten Stunde der Juni-Ausgabe vom Sounds of Sylt Nachtexpress. Steffen Thieme ist weiterhin am Mikrofon. Ihr habt gut 60 Minuten die definitiv etwas andere Musik gehört, nämlich eine ziemlich, ja, ich möchte schon sagen, ungewöhnliche Mischung aus New Instrumental Musik, Synth Pop, Wellness, Electronica, Chill Out und New Age. Und eine weitere solche knappe Stunde, die präsentiere ich euch jetzt. Und zwar hier auf Tide Radio und auf Modul 303. Weiterhin viel Hörvergnügen und gute Entspannung.

Und es verbleiben noch gute 24 Minuten Musikstrecke hier in der Juni-Ausgabe des Sounds of Synth Nachtexpress auf Tide Radio und auf Modul 303.

Und jetzt sind wir leider wirklich an dem Punkt, wo der letzte Titel hier im Rahmen des Sounds of Synacht Express zu laufen beginnt. Ich hoffe, dass die letzten gut 2 Stunden euren musikalischen Geschmack getroffen haben oder ihr eure musikalische Neugier getriggert haben, mehr etwas andere Musik hören zu wollen. Beides würde mich natürlich sehr, sehr freuen. Ihr wollt natürlich aber auch wissen, was es denn eigentlich jetzt für Titel waren, die ich euch vorgestellt habe in den letzten 2 Stunden. Die Playlist der heutigen Sendung, die könnt ihr einsehen, und zwar entweder im Laufe des Tages auf der Homepage www.soundsofsyn.de oder in der Facebook Group. Und die Facebook Group, die findet ihr unter facebook.com/groups/soundsofsyn. Sowohl in der Facebook Group als auch auf der Homepage findet ihr die Möglichkeit, uns Tipps, Anregungen oder auch Kritik jedweder Art zu hinterlassen. Auf der Homepage in Form eines Gästebuches und in der Facebook Group könnt ihr uns das natürlich einfach posten. Ich freue mich sehr. Und wenn Musikwünsche beispielsweise dabei sind, weil ihr ja jetzt wisst, was für Musik hier in den Sendungen des Sounds of Syn Universums gespielt wird, dann freue ich mich natürlich auch, wenn entsprechende Musikwünsche bei mir landen. Wie geht es denn aber nun grundsätzlich weiter im Sounds of Syn Universum? An jedem 1., an jedem 3. und wenn es ihn gibt, an jedem 5. Montag könnt ihr um 19 Uhr die Hauptsendung Sounds of Syn hören. Die gibt es um 19 Uhr auf Tide Radio und auf Modul 303, in der Regel live mit Michael Völkel und auch mir. Das heißt, der Michael ist gegebenenfalls nicht jedes Mal dabei. Von mir könnt ihr das aber definitiv erwarten. An jedem 2. Montag eines Monats gibt es Sounds of Syn Musik nonstop. Da bekommt ihr 60 Minuten nahtlos und fast moderationsfreie Musik. Nur zu Beginn der Sendung und zum Ende der Sendung melde ich mich einmal zu Wort. Dazwischen genießt ihr nur nahtlos die etwas andere Musik. Und an jedem 1. Sonntag eines Monats gibt es die Sendung, die jetzt in den letzten Zügen für den Juni liegt, nämlich den Sounds of Syn Nachtexpress. Auch von 0 bis 2 Uhr auf Tide Radio und auf Modul 303. Wobei übrigens, das habe ich eben vergessen, ihr Sounds of Syn Musik nonstop exklusiv nur auf Modul 303 hören könnt. Ihr könnt auch diese Sendung ein weiteres Mal hören, wenn ihr das möchtet, und zwar im Laufe des Tages auf meinem Mixcloud-Channel. Ihr geht auf www.mixcloud.com/soundsofsyn. Da findet ihr unter anderem dann diese Sendung, aber auch viele, viele weitere Sendungen, die in den Jahren 2023, 24 und 25 bereits gesendet wurden. Da hoffe ich natürlich, dass ihr die eine oder andere Sendung findet, die ihr euch im Nachgang quasi nochmal anhören möchtet. Ansonsten wünsche ich euch natürlich einen tollen Start in den Sonntag, einen tollen Start dann auch in die neue Woche, und ich hoffe, dass wir uns zu einer der nächsten Sendungen aus dem Sounds of Syn Universum wiederhören. Steffen Thieme verabschiedet sich.